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2: Singen, ich finde es ungeläufig. Ich hatte mir jemand die Idee, dass ich Pavarotti hörte. Ist Pavarotti, hey? Süße Wahl. Nicht ein. Und das folgende Stück, das von nun zusammen mit euch kann singen, ist ein Ode an Luciano Pavarotti.